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0: wird ein eher unbeständiger Dienstag heute bei uns in Österreich. Also grundsätzlich ist wieder einiges an Sonne mit dabei und es wird auch wieder heiß, bis zu 31 Grad. Aber im Laufe des Tages kann es überall mal regnen und auch gewittern. Jetzt in der Früh sind schon einige Regenschauer von Vorarlberg bis ins Salzkammergut möglich.
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0: wird ein eher unbeständiger Dienstag heute bei uns in Österreich. Also grundsätzlich ist wieder einiges an Sonne mit dabei und es wird auch wieder heiß, bis zu 31 Grad. Aber im Laufe des Tages kann es überall mal regnen und auch gewittern. Jetzt in der Früh sind schon einige Regenschauer von Vorarlberg bis ins Salzkammergut möglich.
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13: Im Studio Lina Wörgertin. Training und Vorbereitung heißt es aktuell bei Salzburgs Eishockeybullen. Seit Wochen wird an der Technik gefeilt. Neben echtem Eis kommt auch die Skatemill als Ergänzung zum Einsatz. Quasi ein spezielles Laufband für Eishockeyspieler. In knapp einem Monat steht dann das erste Testspiel der Saison am Programm. Dem ungarischen Präsidenten Tomasz Sulyok droht die Amtsenthebung. Das Parlament hat gestern eine Verfassungsänderung beschlossen, die seine Absetzung ermöglichen soll. Initiiert wurde sie von der Regierung unter Ministerpräsident Peter Maja. Sulyok muss das Gesetz nun unterzeichnen. Tut er das nicht, droht ihm ein Amtsenthebungsverfahren. Kritiker warnen allerdings, eine Absetzung des Präsidenten könnte einen gefährlichen Präzedenzfall schaffen. Dramatischer Polizeieinsatz gestern im Bezirk Braunau. Beamte haben ein vierjähriges Mädchen aus einem überhitzten Auto befreit. Das Kind ist angeschnallt und stark verschwitzt gewesen, während der Wagen in der prallen Sonne gestanden ist. Die Mutter soll sich währenddessen in einem nahegelegenen Wohnhaus befunden haben, so die Polizei. Gegen sie wird nun Anzeige erstattet. Und vor dem WM-Halbfinale zwischen Frankreich und Spanien sorgt ein Rassismus-Eklat für Schlagzeilen. Spaniens ehemaliger Ministerpräsident Mariano Rajoy behauptet, Frankreich habe zwar einen Kader auf höchstem Niveau, allerdings ohne Franzosen. Die Aussagen lösen in beiden Ländern scharfe Kritik aus. Spaniens Premier Pedro Sanchez und Frankreichs Regierung verurteilen die Äußerungen deutlich. Laut FIFA nehmen rassistische Hasskommentare rund um die Fußball-WM im Vergleich zur letzten Weltmeisterschaft zu.
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15: Das Wetter für das schönste Bundesland Österreichs. Es wird heute sehr warm, aber zunehmend unbeständig. Von Westen her ziehen einige Wolken durch und schon am Vormittag können Regenschauer und Gewitter mit dabei sein. Am Nachmittag lockert es wieder auf. Da wird schwül warm bei 23 bis 28 Grad. Am späten Abend und in der Nacht auf morgen dann wieder zum Teil auch kräftige Gewitter. 2 nach 6.

0: Hier ist Salzburgs aktuellster Verkehrsservice und es ist ruhig auf den Straßen. Weiterhin gute Fahrt.
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0: Es ist heute Dienstag, der 14. Juli, in einer Woche, die ganz im Zeichen der Salzburger Festspiele steht. Es geht los am Samstag mit dem Jedermann am Domplatz und natürlich auch Fußball-Festspiele. Heute das erste WM-Halbfinalspiel. Sind wir dabei. Hier ist Gelinde Czapla. Ich wünsche schönen guten Morgen.
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1: Ja, und unsere Gloria ist diese Woche wieder unterwegs, schaut bei euch vorbei in der Arbeit und einen Einblick bekommen hat sie da auch bei der Jacobi Pharma GmbH in Hallein. Das ist ein Pharma-Großhändler, das heißt, wenn ihr in die Apotheken gebt, ein Medikament abholst, dann war das wahrscheinlich vorher auch schon in Hallein.
2: Ich habe jetzt eine richtige fleißige Biene bei mir, die Angelika. Du bist da herinnen die Lagerleiterin. Ihr habt ja da wirklich wahnsinnig viel Medikamente. Wahnsinn.
3: Ja, ich glaube, wir haben ca. 40.000, 60.000 und wir haben relativ viel Arbeit jeden Tag. Also das ist wirklich so, dass wir Stoßzeiten haben, wo wir Mittag dann viel mehr haben, weil viele Bestellungen kommen.
2: Das heißt, ihr kriegt die Bestellung rein und dann müsst ihr es abpacken.
3: Genau, ne, dann müssen wir es herrichten. Also das heißt, wir kommissionieren die Aufträge von den Apotheken und muss man immer wirklich schnell sein, weil das geht relativ schnell. Genauso kommt auch die neue Ware, die müssen wir dann voran mal ins Lager.
2: Also eigentlich eine sportliche Aktivität.
3: Auch sportlich. Man ist immer auf die Füße, also das ist halt fit, muss ich sagen.
2: Und wie lange dauert das eigentlich ein Tag immer?
3: Ja, also wir fangen um 8 Uhr an bis um 1, dann haben wir 2 Stunden Mittagspause und dann fangen wir um 3 wieder an bis um ca. halb 7.
2: Wie viel Kaffee braucht man da?
3: Ja, ich schon viel. Also ich trinke schon 7 am Tag.

0: 12 Minuten fragt sie. Einen schönen guten Morgen. Ja, wer wird denn jetzt Fußballweltmeister 2026?
1: Spanien, würde ich sagen. Weil die Österreich geschlagen haben, darum.
0: Ja, heute ist Spanien im Halbfinale gegen Frankreich am Platz. Und Anklick ist um 21 Uhr.

Das wird eine Riesenerleichterung für Pflegelehrerinnen in und aus Salzburg. Bisher mussten sie ja für die Berufsschule nach Innsbruck fahren. Ab Herbst gibt es jetzt aber einen eigenen Berufsschulstandort in Salzburg. Und damit alles rechtzeitig fertig wird, starten und fahren heute da die Bagger auf. Alle Infos ausführlich gleich hier bei uns in den Antennen-Nachrichten um 6:30.

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6: Baggerrollen an der Berufsschule in Salzburg-Itzling an und Eishockeybullen im Sommertraining am Skatemill. Es ist 6.30 Uhr, einen schönen guten Morgen. Pflegelehrlinge in Salzburg dürfen sich freuen. Ab Herbst gibt es in Itzling einen eigenen Berufsschulstandort. Bisher mussten die Lehrlinge ja für den Unterricht nach Innsbruck. Das ändert sich jetzt. An der Landesberufsschule 3 ist der Umbau jetzt gestartet. 5 bisherige Klassenzimmer werden zu 2 Klassenzimmern und 3 Praxisräumen umgebaut. Christoph Burgschweiger, Projektkoordinator von der Salzburger Bildungsdirektion.
7: Da gibt es dann 3 Bereiche. Einmal den Bereich Klinikum, wo eben ein Klinikraum nachempfunden wird mit einem barrierefreien Bad. Der zweite Bereich Pflegewohnbereich, wie in einem Seniorenwohnheim, Pflegewohnheim. Und der dritte Bereich ist der private Wohnbereich mit einem bewussten engen Bad.
6: Mit den modernen Praxisräumen soll eine zeitgemäße und realitätsnahe Ausbildung ermöglicht werden. Die Fertigstellung ist für Herbst geplant, damit im neuen Schuljahr die ersten Lehrgänge starten können. Eine Bergtour in Strobl hat für einen Bergsteiger gestern tödlich geendet. Ein 23-jähriger Tscheche ist im Postalm-Klettersteig in die Klamm abgestürzt. Für den Bergsteiger ist jede Hilfe zu spät gekommen. Einsatzkräfte konnten nur mehr den Tod des Mannes feststellen. Die genaue Ursache für den Absturz ist unklar. Die Alpinpolizei ermittelt. Und Training und Vorbereitung heißt es nicht nur bei Salzburgs Fußballbullen, sondern auch bei den Eishockeybullen. Seit Wochen wird an der Technik gefeilt. Neben echtem Eis kommt auch die Skatemill als Ergänzung zum Einsatz. Quasi ein spezielles Laufband für Eishockeyspieler. Und aktuell läuft es super, so Eisbulle Lukas Hörl.
8: Also Skatemill ist super Add-on. Man kann es eigentlich relativ gut mit dem Eis vergleichen.

0: die Skating-Technik da gut verbessern können. Eis ist trotzdem was anderes und es macht nur mehr Spaß, aber da kann man sich wirklich nur auf die Technik konzentrieren.
1: Bis es wieder aufs Eis geht, dauert es noch ein paar Wochen. Am 12. August steht dann aber das erste Testspiel der Saison am Programm.
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3: Das Wetter für das schönste Bundesland Österreichs. Warm wird es aber zunehmend unbeständig. Schon am Vormittag sind da einzelne Regenschauer und Gewitter möglich. Dann lockert es aber am Nachmittag wieder auf. Es kommt die Sonne raus und es wird auch schwülwarm bei bis zu 28 Grad. Am späten Abend und in der Nacht auf Mittwoch, da sind dann wieder Regenschauer und Gewitter möglich.
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3: 6.33 Uhr, Salzburgs aktuellster Verkehrsservice. Es ist ruhig, keine Störungen. Wir wünschen weiterhin gute Fahrt.
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0: dieses Skate-Me dürfte ja ein Wunderlaufband sein.
1: Ja, Logo.
0: Könnte uns eine Redaktion damit wir fit sind. So, aber gemeinsam starten wir fit rein. Die ersten habe ich heute in der Früh auf dem Weg in die Arbeit auch schon laufen gesehen.
1: Wow, sehr brav.
0: Also sehr, sehr brav. 6.33 Uhr ist, es ist Dienstag, es wird ein guter Tag. Schönen guten Morgen.
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0: Antenne Salzburg, 6.41 Uhr. Heute an diesem Dienstag, 14. Juli, und wir haben wieder einen ganz besonderen Feiertag. Und zwar den Internationalen Tag der Nacktheit. Ja, und für viele ist das einfach ein Lebensgefühl, vor allem auch im Sommer. FKK-Tan zum Beispiel.
1: Gerade wenn man ein bisschen ein offener Typ ist, dann ist das auf jeden Fall eine lässige Sache. Voll wurscht, wenn da was hängt oder was steht. Da weiß man wenigstens gleich, woran man ist.
0: Ja, wer möchte, die FKK-Hotspots in Salzburg am Ritzensee zum Beispiel. Dort gibt es einen separaten FKK-Bereich. Oder auch im Flachgau beim Walersee. Nur eins wichtig, auch heute wird es wieder am Nachmittag recht heiß und sonnig. Eincremen nicht vergessen, und zwar überall. Sonst, aua.

0: lieb.
1: Der Dienstagmorgen, 6:55 und das Sommerwetter, ja, das spielt im Moment dann ein bisschen verrückt. Spielt alle Stücke, aber im Sommer ist es lässig, wenn es regnet, braucht man zumindest keine Gummistiefel zum Pfützenspringen. Geht auch barfuß und macht richtig Spaß, aber am Nachmittag, keine Sorge, da wird schon wieder mit dem Badewetter. Wir sind einmal sehr, sehr zuversichtlich. Das Ferienwetter im Detail, das haben wir auch gleich für euch nach den Nachrichten um 7 hier auf Antenne Salzburg. Dazu mehr Musik, mehr Abwechslung und mehr 90er. Einen schönen guten Morgen mit Antenne Salzburg.

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11: Im Studio Alina Wörgerter. 880.000 Euro werden für neue Atemschutzgeräte für die Salzburger Berufsfeuerwehr und die Freiwillige Feuerwehr der Stadt Salzburg in die Hand genommen. Ein technischer Defekt in der Füllanlage macht die komplette Neuanschaffung nötig. Dem ungarischen Präsidenten Tomasz Sulyok droht die Amtsenthebung. Das Parlament hat gestern eine Verfassungsänderung beschlossen, die seine Absetzung ermöglichen soll. Initiiert wurde sie von der Regierung unter Ministerpräsident Peter Maja. Sulyok muss das Gesetz nun unterzeichnen. Tut er das nicht, droht ihm ein Amtsenthebungsverfahren. Kritiker warnen allerdings, eine Absetzung des Präsidenten könnte einen gefährlichen Präzedenzfall schaffen. Nach dem Flugzeugabsturz im niederösterreichischen Garming mit 2 Toten und 2 Verletzten gibt es Hinweise auf technische Probleme. Der Pilot soll kurz vor dem Absturz einen Motorausfall und fehlenden Öldruck gemeldet haben. Die Sicherheitsuntersuchungsstelle prüft jetzt die Maschine und wertet Daten aus. Ein Endergebnis könnte aber erst in mehreren Monaten vorliegen. Und die Anmeldung für eine planbare Operation in Wien soll nun vereinfacht werden. Eine neue Online-Plattform wird jetzt vom Wiener Gesundheitsverbund gemeinsam mit der Vinzenz-Gruppe getestet. Patienten können dort Befunde hochladen und bekommen Termine für Ambulanzbesuche vorgeschlagen. Zunächst gilt das Angebot für Hüft- und Knieoperationen. Das Ziel, Wartezeiten deutlich zu verkürzen.
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13: Das Ferienwetter für das schönste Bundesland Österreichs. Es ist heute sehr warm, aber es wird zunehmend unbeständig. Von Westen her kommen da Wolken und die bringen schon am Vormittag dann ein paar Regenschauer oder Gewitter. Am Nachmittag aber auch recht feines Badewetter mit bis zu 28 Grad. Am späteren Abend und in der Nacht auf morgen dann zum Teil kräftige Regenschauer und Gewitter. Morgen am Mittwoch weiterhin unbeständiges Sommerwetter. 7:02, hier ist Salzburgs aktuellster Verkehrsservice und da sind uns aktuell keine Störungen von Salzburgstraßen gemeldet worden. Wir wünschen weiterhin gute Fahrt.
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13: Ja, und in Bischofshofen ab heute Star-Auflauf der Skisprungstars, und zwar der österreichischen und der deutschen. Die trainieren gemeinsam, Kraft, Wellinger und Co. beim Schwitzen in ihren Skisprunganzügen in Bischofshofen. Gleich auch hier bei uns auf Antenne Salzburg.
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13: Gelinde Chapler-Kehr, schönen guten Morgen.
14: Morgen.

0: auf Antenne Salzburg. Skispringen mitten im Winter?
1: Klar.
0: Zwar nicht auf Schnee, aber auf Matten und der Auslauf ist halt die Wiesen. Diese Woche Sommertraining von unseren Nationalspringern und auch die Deutschen sind da im schönsten Bundesland Österreichs. Manfred Schützenhöfer, der Präsident vom Skiclub Bischofshofen.
2: Alles, was Rang und Namen hat, von Kraft über Hörau bis bei den Deutschen halt, Wellinger und Co., also alles was man aus dem Skisprungzirkus kennt.
0: Ja, und gesprungen wird jetzt natürlich in voller Montur auch im Sommer und das bei knapp 30 Grad, da kann es mitunter schon ein bisschen heiß werden, oder?
2: Da kann man es dann schon ordentlich in Schwitzen, wenn es wieder aufgegangen vom Lift. Die Bewässerungsanlage ist eh eingeführt, vielleicht tut der eine oder andere mal ein bisschen lachen, was sie brauchen.
0: Ja, und wenn ihr die Stars der Skisprungszene live erleben wollt, bitteschön, könnt ihr jederzeit hinkommen. Eintritt beim Training ist gratis und ich glaube, es könnte sich da auch das eine oder andere Selfie ausgeben. Trainiert wird ab heute 9 Uhr in Bischofshofen.

0: Once We Lost in Fire auf Antenne Salzburg. Ja, es ist das größte Ferienangebot Salzburgs, die Kinderstadt im Volksgarten, und heute geht's da in den nächsten Tag hinein. Und warum ist das so cool?
1: Es ist halt ohne Eltern, die dir sagen, was du machen musst. Also du kannst es selber ausprobieren und du kannst halt in die Berufe einschnuppern, was du vielleicht später mal werden willst.
0: Ja, vielleicht auch Politiker, Politikerinnen. Heute übrigens die erste Wahl der Kinderstadtregierung. Wird ein spannender Tag. Wird ein guter Tag. 12 Minuten vor 8. Einen schönen guten Morgen.

heutigen Dienstag Trainingsseason auf Antenne Salzburg. Mehr Musik, mehr Abwechslung, mehr Salzburg. Und da haben wir gleich für euch alles, was wichtig ist für diesen heutigen 14. Juli, gleich in den Antenne Salzburg Nachrichten.

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15: Neuer Wolfsverdacht, gerissene Schafe im Pongau entdeckt und Bagger rollen an der Berufsschule in Salzburg-Itzling an. Es ist 7.30 Uhr, einen schönen guten Morgen. Ein Wolf hat erneut im Bundesland zugeschlagen. Dieses Mal in Eben im Pongau. Ein gerissenes Schaf wurde dort entdeckt. Laut dem Wolfsbeauftragten Hannes Üblöcker ist das Rissbild aber nicht eindeutig zuordnenbar. Eine DNA-Probe wurde entnommen und soll nun mehr Klarheit bringen. Wegen gleich mehreren Einbrüchen und Diebstählen müssen heute zwei Männer vor Gericht. Die große Beute ist allerdings ausgeblieben. Jessica Kornpointner berichtet.
16: Im April sollen sie etwa im Tennisstübalsaal Felgen die Fensterscheiben eingeschlagen und eine Dose Red Bull sowie 150 Euro Bargeld gestohlen haben. Lukrativer war dann ein Einbruch in einen Lebensmittelmarkt. 1130 Euro Bargeld und Zigaretten seien dabei die Beute gewesen. Bei einem China-Restaurant ist es beim Einbruchsversuch geblieben und schlussendlich sollen sie im Mai aus einem Geschäft 200 Euro gestohlen und wieder die Fensterscheiben eingeschlagen haben.
15: Die Anklage lautet Einbruchsdiebstahl, gewerbsmäßiger Diebstahl und Widerstand gegen die Staatsgewalt. Der 32-jährige Österreicher und der 38-jährige Kroate sitzen beide in U-Haft. Verhandelt wird heute ab 10 Uhr. Und Pflegelehrlinge in Salzburg dürfen sich freuen. Ab Herbst gibt es in Itzling einen eigenen Berufsschulstandort. Bisher mussten die Lehrlinge ja für den Unterricht nach Innsbruck. Das ändert sich jetzt. An der Landesberufsschule 3 ist der Umbau jetzt gestartet. 5 bisherige Klassenzimmer werden zu 2 Klassenzimmern und 3 Praxisräumen umgebaut. Christoph Burgschweiger, Projektkoordinator von der Salzburger Bildungsdirektion.
17: Da gibt es dann 3 Bereiche. Einmal den Bereich Klinikum, wo eben ein Klinikraum nachempfunden wird mit einem barrierefreien Bad. Der zweite Bereich Pflegewohnbereich, wie in einem Seniorenwohnheim, Pflegewohnheim. Und der dritte Bereich ist der private Wohnbereich mit einem bewussten engen Bad.
15: Mit den modernen Praxisräumen soll eine zeitgemäße und realitätsnahe Ausbildung ermöglicht werden. Die Fertigstellung ist für Herbst geplant, damit im neuen Schuljahr dann schon die ersten Lehrgänge starten können.
18: Sehr schön.
19: Vielen Dank, Alina. Das Wetter für das schönste Bundesland Österreichs. Es wird heute wieder sehr warm, aber zunehmend unbeständig und da können schon am Vormittag ein paar Regenschauer oder Gewitter mit dabei sein. Am Nachmittag lockert es wieder verbreitet auf. Mit viel Sonnenschein geht es da dann durch die Nachmittagsstunden am späteren Abend und in der Nacht auf morgen sind dann zum Teil wieder heftige Regenschauer und Gewitter möglich. 7.33 Uhr, Salzburgs aktuellster Verkehrsservice und es läuft gut, keine gröberen Störungen. Weiterhin
15: gute Fahrt.

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2: Und es ist halt immer wieder das Gleiche, Alina, oder? Kaum steht die Jedermann-Premiere an, geht das Titeln los. Heute Wetter, oder? Oh, Maria, am Wochenende ist jetzt wieder soweit und es wäre halt schon lässig, wenn es am Domplatz wäre, weil...
3: Das ist einfach die geilste Bühne der Welt. Das ist schon einzigartig in der Welt.
2: Unser Jedermann, der Philipp Hochmeier, die Proben sind gestartet, waren auch schon mit dabei. Mehr dazu diese Stunde hier bei uns. Einen schönen guten Morgen.
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0: Ja, jetzt ist er da, der Festspielsommer. In der Stadt, da macht sich schon eine ganz besondere Stimmung auch breit. Maria von Josefbrot.
2: Die Vorfreude für die Festspiele ist schon sehr groß, weil dann sehr viele Leute in Salzburg sind, man neue Leute und neue Gesichter kennenlernt. Und ja, weil es immer nett ist, so internationale Gäste in Salzburg zu haben.
0: Es ist eine ganz besondere Zeit auch hier bei uns in Salzburg. Und auch beim Thomas am Würstelstandl wird es wieder rund gehen. Möglichkeiten gibt es auch da, den einen oder anderen Festspielpromi zu entdecken.
3: Es war der Gottschalk schon mal Würstel essen da. Der, was ein Jedermann spielt, der ist sehr oft Würstel essen da. Und auch vom Festspiel aus. Die Musiker kennen wir auch sehr viel.
0: Ja, und apropos Jedermann, wenn ihr dieser Tage in der Stadt unterwegs seid, kriegt ihr sie mit. Die Proben für den Jedermann am Domplatz. Die laufen bereits, klar. Premiere ist auch schon am kommenden Samstag.
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Chicken on the Milky Way. Auf Antenne Salzburg, 6:08 ist es. Ja, Sport sollte ja eigentlich verbinden und tut es ja auch in den allermeisten Fällen. Nur bei dieser Fußball-WM, ja, da ist es ein bisschen schwierig, das Ganze. Vor allem, wenn Regierungsmitglieder die Kämpfe am Rasen ein bisschen zu politisch nehmen. Großer Eklat vom heutigen Halbzeit.

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11: Im Studio Alina Wagertin. Die Berghartung Salzburg hat einen neuen mobilen Kletterturm. Das neue Gerät wird auch künftig wieder bei zahlreichen Veranstaltungen im ganzen Bundesland zum Einsatz kommen. Anders als beim Vorgängermodell ist der neue Kletterturm sogar von allen vier Seiten bekletterbar. Frankreichs Präsident Emmanuel Macron hat überraschend gemeinsame Militärmanöver der Ukraine-Unterstützer angekündigt. Die Übungen sollen in den kommenden Monaten in Nachbarländern der Ukraine stattfinden. Ziel sei laut Macron, die Einsatzbereitschaft einer multinationalen Schutztruppe zu demonstrieren. Details zu beteiligten Ländern hat er allerdings nicht genannt. Auch Deutschland hat eine mögliche Beteiligung bislang offen gelassen. Dramatischer Polizeieinsatz gestern im Bezirk Braunau. Beamte haben ein vierjähriges Mädchen aus einem überhitzten Auto befreit. Das Kind ist angeschnallt und stark verschwitzt gewesen, während der Wagen in der prallen Sonne gestanden ist. Die Mutter soll sich währenddessen in einem nahegelegenen Wohnhaus befunden haben, so die Polizei. Gegen sie wird nun Anzeige erstattet. Und vor dem WM-Halbfinale zwischen Frankreich und Spanien sorgt ein Rassismus-Eklat für Schlagzeilen. Spaniens ehemaliger Ministerpräsident Mariano Rajoy behauptet, Frankreich habe zwar einen Kader auf höchstem Niveau, allerdings ohne Franzosen. Die Aussagen lösen in beiden Ländern scharfe Kritik aus. Laut FIFA nehmen rassistische Hasskommentare rund um die Fußball-WM im Vergleich zur letzten Weltmeisterschaft deutlich zu.
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13: Das Wetter für das schönste Bundesland Österreichs. Es ist heute sehr warm wieder bei uns in Salzburg, aber es wird zunehmend unbeständig und schon am Vormittag können da vereinzelt Regenschauer oder Gewitter mit dabei sein. Höchstwerte heute bis zu 28 Grad.
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13: 2:08, hier ist Salzburgs aktuellster Verkehrsservice. Es läuft gut auf unseren Straßen. Ein bisschen zwickt immer wieder vor Bergheim auf der B156 oder auch auf der L101 vor Elixhausen in Richtung Salzburg. Aber das sind nur ein paar Minuten, die es da eventuell länger dauert. Sonst kommt es gut voran und wir wünschen auch weiterhin gute Fahrt.
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13: Mit den schönsten Badeplätzen für heiße Sommertage, das haben wir für euch. Und auch coole 90er mit dazu. Liquida zum Beispiel jetzt mit Narcotica auf Antenne Salzburg. Es ist Dienstag, es ist der 14. Juli, es scheint die Sonne. Alles fein, 3:08, einen schönen guten Morgen.

0: Salzburg und neben den großen Stars wie Madonna, Shakira, BTS oder auch Justin Bieber auf der Bühne bei der Halbzeitshow beim großen Finale am Sonntag, beim Finale in New York. Die Frage ist aber, wer ist am Platz beim Finale? Der Showdown diese Woche, heute Abend mal erstes Halbfinalspiel, Spanien-Frankreich. Ich werde es nämlich das Match heute Abend anschauen.
1: Entweder ich schaue es mit meinen Freunden, weil die sind so voll in the game, oder ich schaue es halt daheim mit meiner Familie.
0: Auf alle Fälle wird es spannend werden. Erstes WM-Halbfinale. Heute, Anke Kist um 21 Uhr.

0: 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Einen schönen guten Morgen. Ja, auf der Suche nach kühlen Platzen zum Abkühlen im Sommer. Die Seen, die sind ja mitunter schon recht warm. Von dem her, na, vielleicht eher irgendwas Fließendes. Zum Beispiel in Ebenau. Der Bürgermeister Johannes Fürsthaler hätte einen Tipp für uns.
1: Natürlich die Plötz, weil das so halbschattig auch bei unser Dorf klamm mit den Stuhlen. Da hat es angenehme Temperaturen, ist auch das Wasser nicht so heiß und relativ schattig.
0: Ja, und Hartmut Wedeskind, der Ortsfeuerwehrkommandant von Bischofshofen, weiß natürlich, der Kleinfeldwasserfall ist auch ein heißer Tipp.
2: Da spürt man richtig die feuchte Luft, die Gift spritzt raus und es ist sehr angenehm. Man kann die Füße ins kalte Wasser halten, die Kinder können planschen und Staudämme bauen. Und das ist eigentlich das Platz zum Erholen.
0: Und wo es immer auch richtig schön ist, das ist an der Königsache.
3: Man kommt runter und ist sofort entspannt. Die Kinder sind entspannt, die haben da alles, was brauchen. Es ist jetzt nicht zum Runden schwimmen, aber zum Abkühlen und zum Aufladen perfekt.
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0: Und mehr 90er. Hier ist der Nathwin. 12 Minuten vor halb neun. Guten Morgen.

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9: Neuer Wolfsverdacht, gerissene Schaf im Pongau entdeckt und Eishockeybullen im Sommertraining am Skate Mill. Es ist 8.30 Uhr, einen schönen guten Morgen. Ein Wolf hat erneut im Bundesland zugeschlagen, dieses Mal in Eben im Pongau. Ein gerissenes Schaf wurde dort entdeckt. Laut dem Wolfsbeauftragten Hannes Üblacker ist das Rissbild aber nicht eindeutig zuordnenbar. Eine DNA-Probe wurde entnommen und soll nun mehr Klarheit bringen. Wegen gleich mehreren Einbrüchen und Diebstählen müssen heute zwei Männer vor Gericht. Die große Beute ist allerdings ausgeblieben, Jessica Kornpointner berichtet.
10: Im April sollen sie etwa im Tennisstübalsaal Felgen die Fensterscheiben eingeschlagen und eine Dose Red Bull sowie 150 Euro Bargeld gestohlen haben. Lukrativer war dann ein Einbruch in einen Lebensmittelmarkt. 1130 Euro Bargeld und Zigaretten seien dabei die Beute gewesen. Bei einem China-Restaurant ist es beim Einbruchsversuch geblieben und schlussendlich sollen sie im Mai aus einem Geschäft 200 Euro gestohlen und wieder die Fensterscheiben eingeschlagen haben.
9: Der 32-jährige Österreicher und der 38-jährige Kroate sitzen beide in U-Haft. Verhandelt wird heute ab 10 Uhr. Und Training und Vorbereitung heißt es nicht nur bei Salzburgs Fußballbullen, sondern auch bei den Eishockeybullen. Seit Wochen wird an der Technik gefeilt. Neben echtem Eis kommt auch die Skatemill als Ergänzung zum Einsatz. Quasi ein spezielles Laufband für Eishockeyspieler. Und aktuell läuft super, so Eisbulle Lukas Hörl.
11: Also Skatemill ist super Add-on. Man kann es eigentlich relativ gut mit dem Eis vergleichen. Man die Skating-Technik darf gut verbessern können. Eis ist trotzdem was anderes und es macht nur mehr Spaß, aber da kann man sich wirklich nur auf die Technik konzentrieren.
9: Bis es wieder aufs Eis geht, dauert es noch ein paar Wochen. Am 12. August steht dann aber das erste Testspiel der Saison am Programm.
12: Das Skatemill ist super. Ich werde sogar E-Sport machen.
9: Das Wetter für das schönste Bundesland Österreichs. Es ist heute sehr warm, aber recht unbeständig wird es. Von Westen her ziehen da Wolken durch. Regenschauer und Gewitter sind schon am Vormittag ein paar möglich. Am Nachmittag dann lockert es dann aber auch wieder auf. Temperaturen bis zu 28 Grad. 8.33 Uhr, hier ist Salzburgs aktuellster Verkehrsservice. Vor allem in der Stadt Salzburg gibt es jetzt Verzögerungen rund um den Kapuzinerberg. Fahrt Richtung Sterneckkreuzung sind es laut Echtzeitmessung 11 Minuten. Elisabethstraße 8 Minuten und Vogelweiderstraße Steinwärts dauert es aktuell 5 Minuten länger. Wenn ihr noch weitere Verkehrsinfos auch haben solltet, dann ruft bitte kurz an, gratis unter der Antenne Salzburg Verkehrshotline 0800 101 201. Wir wünschen weiterhin gute Fahrt.
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0: Und bei der Alina und bei mir, da dreht sich die ganze Zeit schon das Kopfkino. Es ist ja Tag der Nacktheit. Und ein Foto aus ihrem Sommerurlaub gezeigt, das war schon sehr speziell.
1: Ja, da habe ich einen Herrn beim Baden gesehen, der quasi so eine Eierbadehose angehabt hat, allerdings mit einem String.
0: Es gibt da ein paar nette Platzln zum Baden, Elf. Im schönsten Bundesland Österreichs. Gleich hier bei uns. Lea. Lea.

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Mit mehr Musik, mehr Abwechslung und allem, was wichtig ist zum Start rein in diesen heutigen Dienstag. Und da haben wir eine Verkehrsmeldung für die A10, die Tauernautobahn gerade eben reinbekommen Richtung Villach bei Flachau. Hier ist der Tauerntunnel aktuell gesperrt. Grund ist ein Unfall im Tunnel. Am besten ihr wartet hier die Dauer der Sperre ab. Wir wünschen weiterhin, da wo es geht, gute und vor allem sichere Fahrt.

0: Dienstag, 12 Minuten vor 9. Heute ist der internationale Tag der Nacktheit, an diesem 14. Juli. Und vor allem beim FKK-Baden, da scheinen sich dann doch die Geister. Für die einen ist es, na, eher nix.
1: Nein, ich gehe auch nicht FKK-Baden. Ich finde das auch dann manchmal ein bisschen komisch bei so einem richtigen FKK-Strand, wenn die dann ohne Klamotten Volleyball spielen oder so.
0: Ja, aber das ist gerade für die anderen die große Freiheit. Ein Lebensgefühl. Und sie lieben es.
2: Gerade wenn man ein bisschen ein offener Typ ist, dann ist das auf jeden Fall eine lässige Sache.
0: Ja, und wer möchte, die FKK-Hotspots in Salzburg, auch da haben wir ein paar. Am Ritzensee zum Beispiel, dort gibt es einen eigenen separaten FKK-Bereich. Oder auch im Flachkörper beim Malersee. Nur eins ist wichtig, eincremen. Nicht vergessen. Und zwar überall.
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House of Base, Life is a Flower auf Antenne Salzburg. Einen schönen guten Morgen. Ja, bei der Fußball-WM geht es jetzt in die heiße Phase. Heute erstes Halbfinalspiel. Der große Showdown. Gleich auch hier bei uns in den Antennen-Nachrichten um 9 in 5.

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16: Ukraine-Manöver, Macron mobilisiert Europa und heute erster WM-Halbfinalschlager Frankreich versus Spanien.
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16: Im Studio Alina Wagatzer. Frankreichs Präsident Emmanuel Macron hat überraschend gemeinsame Militärmanöver der Ukraine-Unterstützer angekündigt. Die Übungen sollen in den kommenden Monaten in Nachbarländern der Ukraine stattfinden. Ziel sei laut Macron, die Einsatzbereitschaft einer multinationalen Schutztruppe zu demonstrieren. Details zu beteiligten Ländern hat er nicht genannt. Auch Deutschland hat eine mögliche Beteiligung bislang offen gelassen. Erneut gibt es einen Femizid in Österreich. Mit schwersten Verletzungen wurde eine 40-jährige Frau im oberösterreichischen Machtrenk tot in ihrem Wohnhaus aufgefunden. Tatverdächtig ist der 50-jährige Ehemann. Bereits am 2. Juli wurde er festgenommen und sitzt seitdem in U-Haft. Gegen ihn wird wegen sexuellen Missbrauchs einer wehrlosen Person mit Todesfolge ermittelt. Der Mann spricht allerdings von einem Unfall. Eine Haftverhandlung wurde nun auf morgen vorverlegt. Im Fall einer Verurteilung drohen ihm bis zu 20 Jahre oder gar eine lebenslange Freiheitsstrafe. Und die Fußball-WM geht in die entscheidende Phase. Und das auf höchstem Niveau. Mit Frankreich, Argentinien, Spanien und England stehen 4 Ex-Weltmeister und zugleich die Top-Teams der Weltrangliste im Halbfinale. Heute Abend steht der erste Schlager am Programm. Frankreich gegen Spanien. Anpfiff ist um 21 Uhr.
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17: Ja, das ist heute etwas unbeständig bei uns in Österreich. Jetzt gibt es vor allem noch viel Sonne und auch bis zu 32 Grad. Im Osten sind auch bis zu 34 Grad möglich. Aber schon im Laufe des Vormittags gibt es die ersten Regenschauer in Tirol und die ziehen dann im Laufe des Tages immer weiter rüber.
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17: Wir haben eine Sperre in Salzburg und zwar auf der A10 Richtung Villach. Da ist der Tauerntunnel gesperrt, da ist nämlich ein defektes Fahrzeug. In Tirol ist ein Unfall passiert auf der B179 zwischen Fernsteinsee und dem Fernpass. Da ist jetzt auch gesperrt. Und es dauert noch länger in Oberösterreich auf der B3 Richtung Linz vor der Donaubrücke Mauthausen. Rechnet hier eine Viertelstunde mehr ein. Und in Wien dauert es auf der A22 Richtung Tangente ab dem Tunnel Geisermühlen 10 Minuten länger und auf der A23 Richtung Inzersdorf zwischen dem Knoten Hirstetten und dem Knoten Prater dauert es noch bis zu 20 Minuten länger. Gute Fahrt!
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17: Mit mir, Gloria Grünberger, an diesem Dienstagvormittag. Shakira ist auch mit dabei, die Imagine Dragons, Avicii. Und jetzt gehen wir es ganz ruhig an.
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17: Dean Lewis.
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17: mit Be My Life.

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3: Eine Bergtour in Strobl in Salzburg hat für einen Bergsteiger gestern tödlich geendet. Ein 23-jähriger Tscheche ist im Postalm-Klettersteig in die Klamm abgestürzt. Für den Bergsteiger ist jede Hilfe zu spät gekommen. Die genaue Ursache für den Absturz ist unklar. Die Alpinpolizei ermittelt. Dramatischer Polizeieinsatz gestern im Bezirk Braunau in Oberösterreich. Beamte haben ein 4-jähriges Mädchen aus einem überhitzten Auto befreit. Das Kind ist angeschnallt und stark verschwitzt gewesen, während der Wagen in der prallen Sonne gestanden ist. Die Mutter soll sich währenddessen in einem nahegelegenen Wohnhaus befunden haben, so die Polizei. Und die Anmeldung für eine planbare Operation in Wien soll vereinfacht werden. Eine neue Online-Plattform wird jetzt vom Wiener Gesundheitsverbund gemeinsam mit der Vinzenz-Gruppe getestet. Patienten können dort Befunde hochladen und bekommen Termine für Ambulanzbesuche vorgeschlagen.
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1: Heute wirklich alles mit dabei. Regen, Sonne und auch wieder heiße Temperaturen, bis zu 32 Grad meist, im Osten sogar bis zu 34 Grad. Im Laufe des Tages wird aber allgemein der Regen dann immer mehr.
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1: In Niederösterreich, da ist ein defekter LKW auf der A2 Richtung Graz bei der Abfahrt Bad Fürslau. Rechnet hier bitte mehr Zeit ein. In Salzburg ist aktuell noch gesperrt auf der A10. Da ist der Tauerntunnel in Fahrtrichtung Villach gesperrt. Da ist nämlich ein defektes Fahrzeug. Die Sperre dauert noch circa eine Viertelstunde. In Tirol, da ist gesperrt bis circa noch 10 Uhr. In einer halben Stunde dürfte da wieder offen sein auf der B179 zwischen dem Fernsteinsee und dem Fernpass. Da ist nämlich ein Unfall passiert. Und in Wien dauert es noch 10 Minuten länger auf der A22 Richtung Tangente ab dem Tunnel Kaisermühlen. Und 20 Minuten plus haben wir auf der A23 in Fahrtrichtung Inzersdorf zwischen dem Knoten Hirstetten und dem Knoten Bratzer. Gute Fahrt!
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1: Mit mir Gloria Grünberger und jetzt machen wir dann gleich mal ein bisschen Party mit Kygo. Ja, man darf auch an einem Dienstagvormittag Party machen. Jetzt erstmal Glockenbach mit Home und Tom Walker.

0: sind in Österreich hier am 14. Juli und wir müssen jetzt kurz zu unseren Wintersportlern schauen. Da sind nämlich gerade die österreichischen und die deutschen Skispringer in Bischofshofen am Trainieren. Und da ist wirklich das Who is Who dort. Manfred Schützenhofer, der Präsident vom Skiclub Bischofshofen.
1: Alles, was Rang und Namen hat, von Kraft über Hörl bis bei den Deutschen halt, Wellinger und Co. Also alles, was man aus dem Skisprung-Zirkus kennt.
0: Ja, Wahnsinn. Aber wie geht's da den Skispringen eigentlich? Bei der Hitze ist ja gar nicht so unanstrengend dann.
1: Da kann man es dann schon ordentlich in Schwitzen, wenn es halt aufgegangen ist. Die Bewässerungsanlage ist eingeführt, vielleicht tut der eine oder andere mehr bis dahin, was sie brauchen.
0: Na bitte. Also und wir können da einfach hinschauen. Also jeder darf dahin kostenloser Eintritt zusehen und vielleicht gibt es auch das ein oder andere Selfie.
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1: Zweiter tödlicher Eisvorfall binnen einer Woche erschüttert USA und WM-Halbfinalschlager Frankreich vs. Spanien.
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1: Im Studio Alina Wörgerter. Im US-Bundesstaat Maine ist ein 26-jähriger Kolumbianer bei einem Einsatz der US-Einwanderungsbehörde ICE erschossen worden. Laut Behörden soll der Mann mit seinem Auto vor einem Beamten geflohen sein, woraufhin Schüsse gefallen sind. Berichten zufolge war der Mann nicht das eigentliche Ziel des Einsatzes. Es ist bereits der zweite tödliche ICE-Einsatz innerhalb einer Woche. Willkommen nach Österreich. Nach dem Flugzeugabsturz im niederösterreichischen Garming mit 2 Toten und 2 Verletzten gibt es Hinweise auf technische Probleme. Der Pilot soll kurz vor dem Absturz einen Motorausfall und fehlenden Öldruck gemeldet haben. Die Sicherheitsuntersuchungsstelle prüft jetzt die Maschine und wertet Daten aus. Ein Endergebnis könnte aber erst in mehreren Monaten vorliegen. Und die Fußball-WM geht in die entscheidende Phase und das auf höchstem Niveau. Mit Frankreich, Argentinien, Spanien und England stehen 4 Ex-Weltmeister und zugleich die Top-Teams der Weltrangliste im Halbfinale. Heute Abend steht das erste Schlagermatch im Programm, Frankreich gegen Spanien. Anpfiff ist um 21 Uhr.
3: Es ist heute ein unbeständiger Tag bei uns in ganz Österreich. Grundsätzlich mal wieder viel Sonne mit dabei und es wird auch wieder heiß, teilweise sogar bis zu 34 Grad. Aber es gibt heute auch einige Regenschauer und auch Gewitter, die kommen von Westen her. Jetzt am Vormittag regnet schon in Tirol.
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3: Kurze Verzögerungen gibt es noch in Wien auf der A22 ab dem Tunnel Kaisermühlen in Fahrtrichtung Tangente. Da dauert es 10 Minuten länger und noch bis zu 20 Minuten mehr braucht ihr aktuell auf der A23 in Fahrtrichtung Inzersdorf zwischen dem Knoten Hirstetten und dem Knoten Prater. Gute Fahrt!
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3: Hallo, hallo, es ist kurz nach 10 an diesem Dienstagvormittag und jetzt gibt's gleich mal eine richtig gute Message und zwar von Sia. Sie sagt nämlich, never give up. Und das nehmen wir uns heute mal einfach zu Herzen. An diesem Dienstag, an diesem 14. Juli. Never give up. 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

0: Mit Österreichs bester Musik geht's durch diesen Dienstag und natürlich auch mit allen wichtigen Infos aus allen Bundesländern.
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0: Es berichtet aus der Antenne Österreich Nachrichtenredaktion Alina Wagerter.
3: Nach dem Flugzeugabsturz im niederösterreichischen Garming mit 2 Toten und 2 Verletzten gibt es Hinweise auf technische Probleme. Der Pilot soll kurz vor dem Absturz einen Motorausfall und fehlenden Öldruck gemeldet haben. Die Sicherheitsuntersuchungsstelle prüft jetzt die Maschine und wertet Daten aus. Ein Endergebnis könnte aber erst in mehreren Monaten vorliegen. Ein Wolf hat erneut in Salzburg zugeschlagen, dieses Mal eben im Pongau. Ein gerissenes Schaf wurde dort entdeckt. Laut dem Wolfsbeauftragten Hannes Üblöcker ist das Rissbild aber nicht eindeutig zuordnenbar. Eine DNA-Probe wurde nun entnommen und soll mehr Klarheit bringen. Und im Winter sind große Mengen an Schlamm aus dem Neusiedlersee abgesaugt worden. Der trockene Schlamm wird jetzt im Sommer als Dünger von zahlreichen Landwirten verwendet. Vor allem der sandige Boden profitiert davon, da der Schlamm ein guter Wasserspeicher ist.
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0: ist heute ein unbeständiger Tag bei uns in ganz Österreich. Grundsätzlich mal wieder viel Sonne mit dabei und es wird auch wieder heiß, teilweise sogar bis zu 34 Grad. Aber es gibt heute auch einige Regenschauer und auch Gewitter, die kommen von Westen her. Jetzt am Vormittag regnet schon in Tirol.
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0: Kurze Verzögerungen gibt es noch in Wien auf der A22 ab dem Tunnel Kaisermühlen in Fahrtrichtung Tangente. Da dauert es 10 Minuten länger und noch bis zu 20 Minuten mehr braucht ihr aktuell auf der A23 in Fahrtrichtung Inzersdorf zwischen dem Knoten Hirstetten und dem Knoten Prater. Gute Fahrt!
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0: Mit mir, Gloria Grünberger, und natürlich mit ganz viel von Österreichs bester Musik.
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0: sein zu FKK-Baden. Ist das was für euch oder eher nicht?
1: Ich finde das auch dann manchmal ein bisschen komisch bei so einem richtigen FKK-Strand, wenn die dann ohne Klamotten Volleyball spielen oder so.
2: Gerade wenn man ein bisschen ein offener Typ ist, dann ist das auf jeden Fall eine lässige Sache. Voll wurscht, wenn da was hängt oder was steht. Da weiß man wenigstens gleich, woran man ist.
0: Okay, passt. Das ist ein Statement, da brauche ich absolut gar nichts mehr zu sagen. Also, habt einen schönen Dienstag, Österreich.

0: Es ist der 14. Juli. Es ist der internationale Tag der Nacktheit. Und in Österreich hier an diesem Dienstag und jetzt bei der Hitze ist natürlich nackt schlafen und auch nackt baden ganz oben mit dabei.
1: Ich glaube nicht, dass mich wie ein FKK sehen will.
0: Ja gut, okay, mir geht's vielleicht auch so. Aber was sagt ihr allgemein?

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5: Frauenmacht renkt tot aufgefunden, Ehemann in U-Haft und neue Online-Plattform für Operationstermine in Wien.
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5: Im Studio Alina Wagatin. Erneut gibt es einen Femizid in Österreich. Mit schwersten Verletzungen wurde eine 40-jährige Frau im oberösterreichischen Machtrenk tot in ihrem Wohnhaus aufgefunden. Tatverdächtig ist der 50-jährige Ehemann. Bereits am 2. Juli wurde er festgenommen und sitzt seitdem in U-Haft. Gegen ihn wird wegen sexuellen Missbrauchs einer wehrlosen Person mit Todesfolge ermittelt. Der Mann spricht allerdings von einem Unfall. Eine Hauptverhandlung wurde nun auf morgen vorverlegt. Im Fall einer Verurteilung drohen ihm bis

0: zu 20 Jahre oder gar eine lebenslange Freiheitsstrafe. Eine Bergtour in Strobl hat für einen Bergsteiger gestern tödlich geendet. Ein 23-jähriger Tscheche ist im postalen Klettersteig in die Klamm abgestürzt. Für den Bergsteiger ist jede Hilfe zu spät gekommen. Einsatzkräfte konnten nur mehr den Tod des Mannes feststellen. Die genaue Ursache für den Absturz ist unklar. Die Alpinpolizei ermittelt. Und die Anmeldung für eine planbare Operation in Wien soll vereinfacht werden. Eine neue Online-Plattform wird jetzt vom Wiener Gesundheitsverbund getestet. Patienten können dort Befunde hochladen und bekommen Termine für Ambulanzbesuche vorgeschlagen. Zunächst gilt das Angebot für Hüft- und Knieoperationen. Das Ziel, Wartezeiten deutlich zu verkürzen.
1: Es ist heute ein unbeständiger Tag bei uns in ganz Österreich. Grundsätzlich mal wieder viel Sonne mit dabei und es wird auch wieder heiß, teilweise sogar bis zu 34 Grad. Aber es gibt heute auch einige Regenschauer und auch Gewitter, die kommen von Westen her. Jetzt am Vormittag regnet schon in Tirol.
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1: In Oberösterreich ist ein Unfall passiert auf der B38 zwischen Reichenthal und Schwandt, ist er jetzt in beiden Fahrtrichtungen gesperrt. Und in Wien dauert es noch 10 Minuten länger auf der A23 in Fahrtrichtung Inzersdorf zwischen dem Knoten Hirstetten und dem Knoten Prater. Gute Fahrt!
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0: bis nach Vorarlberg, von Niederösterreich bis in die Südsteiermark. Bei uns gibt's aus allen Bundesländern wichtige Infos.
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0: Es berichtet Alina Wagata.
3: Über Monate hinweg haben ein 21-jähriger Mann und eine 20-jährige Frau einen 18-jährigen in Kärnten erpresst. Sie haben ihm gedroht, ihm und seiner Familie etwas anzutun. Aus Angst hat der junge Bursch mehrere tausend Euro im Stadtgebiet von Klagenfurt übergeben sowie überwiesen. Ein Waldbrand hat heute Morgen drei Feuerwehren in Tragwein in Oberösterreich gefordert. Insgesamt sind mehr als 600 Quadratmeter in Flammen gestanden. Das Feuer konnte aber erfolgreich bekämpft werden. Und in Liezen in der Steiermark wird die B320 vorerst nicht ausgebaut. Das ist das Ergebnis aus einer zweijährigen Untersuchung. Die Zeitersparnis durch Ausbauten sei geringer als erhofft, obwohl diese den Verkehr etwas beschleunigen würden.
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7: Es ist heute ein unbeständiger Tag bei uns in ganz Österreich. Grundsätzlich mal wieder viel Sonne mit dabei und es wird auch wieder heiß, teilweise sogar bis zu 34 Grad. Aber es gibt heute auch einige Regenschauer und auch Gewitter, die kommen von Westen her. Jetzt am Vormittag regnet schon in Tirol.
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7: In Oberösterreich ist ein Unfall passiert auf der B38 zwischen Reichenthal und Schwandt, ist er jetzt in beiden Fahrtrichtungen gesperrt. Und in Wien dauert es noch 10 Minuten länger auf der A23 in Fahrtrichtung Inzersdorf zwischen dem Knoten Hirstetten.

0: und dem Knoten Prater. Gute Fahrt!
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0: Und natürlich auch mit Deep Blue Something, mit Milo und mit Ray Garvey. Das ist Österreichs beste Musik. 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

0: Österreich hier am Matchday.
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0: Heute erstes Halbfinalspiel. Frankreich trifft auf Spanien um 21 Uhr. Morgen ein zweites Halbfinalspiel. England gegen Argentinien. Also es wird wirklich wahnsinnig spannend. Können wir schon mal ein bisschen vorausschauen, was sagst du hier? Wer wird denn Weltmeister werden?
2: Frankreich, weil die jetzt schon oft gewonnen haben, weil es war ja Finale gegen Argentinien bei der letzten WM und ich glaube, seitdem haben sie sich nochmal besser vorbereitet.
3: Spanien, würde ich sagen, weil die Österreich geschlagen haben, darum.
0: Ja gut, das ist auf jeden Fall ein guter Punkt. Wir werden es wissen, wer ins Finalmatch kommt, heute Abend 21 Uhr Frankreich gegen Spanien und morgen dann England gegen Argentinien.

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7: Zweiter tödlicher Eisvorfall binnen einer Woche erschüttert USA und Hyperpressung U-Haft für Verdächtigen verlängert.
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7: Im Studio Alina Wagetter. Im US-Bundesstaat Maine ist ein 26-jähriger Kolumbianer bei einem Einsatz der US-Einwanderungsbehörde ICE erschossen worden. Laut Behörden soll der Mann mit seinem Auto vor einem Beamten geflohen sein. Berichten zufolge war der Mann nicht das eigentliche Ziel. Es ist bereits der zweite tödliche ICE-Einsatz innerhalb einer Woche. Die Kämpfe im Iran-Krieg eskalieren weiter. Die USA haben den Iran in der dritten Nacht in Folge angegriffen. Ziele waren laut US-Militär Raketen- und Drohnenstellungen sowie Marineeinrichtungen. Der Iran hat wiederum zwei Öltanker der Vereinigten Arabischen Emirate in der Straße von Hormuz angegriffen. Dabei wurde ein Besatzungsmitglied getötet. 8 Menschen wurden verletzt. Auch in Bahrain und Jordanien gab es neue Raketenangriffe und Abfangeinsätze. Und der mutmaßliche Hyperpresser bleibt bis Mitte September in Untersuchungshaft. Das Landesgericht Eisenstadt hat die U-Haft heute wegen Flucht und Tatbegehungsgefahr verlängert. Dem 39-Jährigen werden Erpressung, schwere Körperverletzung und Urkundenfälschung vorgeworfen. Er soll Hipgläser in

0: Österreich, Tschechien und der Slowakei mit Rattengift manipuliert haben.
1: Da ist heute wirklich alles mit dabei. Regen, Sonne und auch wieder heiße Temperaturen, bis zu 32 Grad meist. Im Osten sogar bis zu 34 Grad. Im Laufe des Tages wird aber allgemein der Regen dann immer mehr.
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1: In Wien ist ein Unfall passiert auf der A22 in Fahrtrichtung der Tangente auf der Höhe von Kaisermühlen. Bitte rechnet hier mehr Zeit ein. In Tirol dauert es bis zu einer Dreiviertelstunde länger nach einem Unfall auf der A13 in Fahrtrichtung Italien zwischen Nösslach und dem Brennerpass. Die Unfallstelle ist aber mittlerweile schon geräumt. Blockabfertigung haben wir auf der B169 Richtung Straße im Zillertal vor dem Brettfalltunnel und auf der B179 Richtung Vils vor dem Grenztunnel Füssen dauert es eine Viertelstunde länger. Und in Oberösterreich wird nach einem Unfall jetzt wechselseitig angehalten auf der B38 zwischen Reichenthal und Schwandt. Gute Fahrt.
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1: Um kurz nach 12 Mahlzeit Österreich. Wir starten rein in die Mittagspause und die genießen wir heute auf jeden Fall mit ihm hier. Mit Ed Sheeran. Wäre schon mal cool, an einem Tisch mit ihm zu sitzen und ein bisschen Mittag zu essen. Vielleicht ein kleines Bierchen dazu. Das ist alles closed.

0: Österreich hier am 14. Juli und wir müssen jetzt kurz zu unseren Wintersportlern schauen. Da sind nämlich gerade die österreichischen und die deutschen Skispringer in Bischofshofen am Trainieren. Und da ist wirklich das Who is Who dort. Manfred Schützenhofer, der Präsident vom Skiclub Bischofshofen.
1: Alles, was Rang und Namen hat, von Kraft über Hörau bis bei den Deutschen halt, Wellinger und Co. Also alles was man aus dem Skisprung-Zirkus kennt.
0: Ja, Wahnsinn. Aber wie geht's da den Skispringern eigentlich? Bei der Hitze ist ja gar nicht so unanstrengend dann.
1: Da kann man es dann schon ordentlich in Schwitzen, wenn es halt aufgegangen ist. Die Bewässerungsanlage ist eh eingeführt, vielleicht tut der eine oder andere mehr bis dahin, was sie brauchen.
0: Na bitte. Also und wir können da einfach hinschauen. Also jeder darf dahin kostenloser Eintritt zusehen und vielleicht gibt es auch das ein oder andere Selfie.

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11: Da ist heute wirklich alles mit dabei. Regen, Sonne und auch wieder heiße Temperaturen, bis zu 32 Grad meist. Im Osten sogar bis zu 34 Grad. Im Laufe des Tages wird aber allgemein der Regen dann immer mehr.
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11: In Wien ist ein Unfall passiert auf der A22 in Fahrtrichtung der Tangente auf der Höhe von Kaisermühlen. Bitte rechnet hier mehr Zeit ein. In Tirol dauert es bis zu einer Dreiviertelstunde länger nach einem Unfall auf der A13 in Fahrtrichtung Italien zwischen Nösslach und dem Brennerpass. Die Unfallstelle ist aber mittlerweile schon geräumt. Blockabfertigung haben wir auf der B169 Richtung Straße im Zillertal vor dem Brettfalltunnel und auf der B179 Richtung Vils vor dem Grenztunnel Füssen dauert es eine Viertelstunde länger. Und in Oberösterreich wird nach einem Unfall jetzt wechselseitig angehalten auf der B38 zwischen Reichenthal und Schwandt. Gute Fahrt.
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0: Österreich hier am Dienstag.
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0: Mit allen wichtigen Infos, Alina Wagata.
3: Eine Bergtour in Strobl in Salzburg hat für einen Bergsteiger gestern tödlich geendet. Ein 23-jähriger Tscheche ist im Postalm-Klettersteig in die Klamm abgestürzt. Für den Bergsteiger ist jede Hilfe zu spät gekommen. Die genaue Ursache für den Absturz ist unklar. Die Alpinpolizei ermittelt. Dramatischer Polizeieinsatz gestern im Bezirk Braunau in Oberösterreich. Beamte haben ein 4-jähriges Mädchen aus einem überhitzten Auto befreit. Das Kind ist angeschnallt und stark verschwitzt gewesen, während der Wagen in der prallen Sonne gestanden ist. Die Mutter soll sich währenddessen in einem nahegelegenen Wohnhaus befunden haben, so die Polizei. Und die Anmeldung für eine planbare Operation in Wien soll vereinfacht werden. Eine neue Online-Plattform wird jetzt vom Wiener Gesundheitsverbund gemeinsam mit der Vinzenz-Gruppe getestet. Patienten können dort Befunde hochladen und bekommen Termine für Ambulanzbesuche vorgeschlagen.
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6: USA müssen Zölle in Milliardenhöhe zurückzahlen. Und Fußball, Inter Mailand Torwartstar wechselt nach Belgien.
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6: Im Studio Jessica Kornpaintner. Mit Drohungen und der tatsächlichen Verhängung von hohen Zöllen hat US-Präsident Donald Trump international Politik gemacht und damit die Staatskassen gefüllt. Jetzt ist aber Schluss damit. Das US-Finanzministerium gibt nämlich bekannt, dass aus dem im Oktober begonnenen Steuerjahr bisher Zollgebühren in der Höhe von 81 Milliarden Dollar zurückzuzahlen waren. Die Ursache ist eine Entscheidung vom obersten Gerichtshof der USA. Das von Trump bemühte Notstandsgesetz ermächtigt den Präsidenten demnach nicht zur Verhängung von Zöllen, das darf nur der Kongress. Weiter nach Österreich. Das Burgenland führt in der Pflege ein zentrales Bettenmanagement ein. Betroffene und ihre Angehörigen sollen so einen umfassenderen Überblick über verfügbare Plätze bekommen. Auf der Basis nachvollziehbarer Qualitätskriterien und der persönlichen Bedürfnisse können so dann passende Einrichtungen ausgewählt werden, heißt es von Landesrat Leonhard Schneemann. Bisher war die Suche nach einem freien Pflegeplatz ja oft durch mangelnde Übersicht erschwert. Und noch zum Fußball. Jan Sommer verlässt Inter Mailand in Richtung Belgien. Der Schweizer Star-Torhüter schließt sich ablösefrei dem belgischen Spitzenverein Club Brügge an. Angebote aus Spanien hat er abgelehnt. Auch Ajax Amsterdam soll an ihm dran gewesen sein. Aber Sommer hat sich für Brügge entschieden und unterschreibt dort einen 3-Jahres-Vertrag.
8: Da ist heute wirklich alles mit dabei. Regen, Sonne und auch wieder heiße Temperaturen, bis zu 32 Grad meist. Im Osten sogar bis zu 34 Grad. Im Laufe des Tages wird aber allgemein der Regen dann immer mehr.
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8: Wir haben eine Sperre in Wien nach einem Unfall auf der A22 in Fahrtrichtung Tangente zwischen dem Tunnel Kaisermühlen.

0: und dem Knoten Kaisermühlen. In Salzburg haben wir jetzt auch eine Sperre, und zwar im Ofenauertunnel auf der A10 Richtung Villach. Da ist nämlich ein Stromausfall aktuell. In Tirol beschäftigt uns noch der Unfall auf der A13 Richtung Italien zwischen Nösslach und dem Brennerpass. Die Unfallstelle ist zwar schon geräumt, es dauert aber noch bis zu einer Dreiviertelstunde länger. Und wir haben Blockabfertigung auf der B169 taleinwärts vor dem Brettfalltunnel. Gute und vor allem sichere Fahrt.
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0: Es ist der 14. Juli. Es ist der internationale Tag der Nacktheit. Und in Österreich hier an diesem Dienstag und jetzt bei der Hitze ist natürlich nackt schlafen und auch nackt baden ganz oben mit dabei.
1: Ich glaube nicht, dass mich wie ein FKK sein will.
0: Ja gut, okay, mir geht's vielleicht auch so. Aber was sagt ihr allgemein zu FKK-Baden? Ist das was für euch oder eher nicht?
2: Ich finde das auch dann manchmal ein bisschen komisch bei so einem richtigen FKK-Strand, wenn die dann ohne Klamotten Volleyball spielen oder so.
3: Gerade wenn man ein bisschen ein offener Typ ist, dann ist das auf jeden Fall eine lässige Sache. Voll wurscht, wenn da was hängt oder was steht. Da weiß man wenigstens gleich, woran man ist.
0: Okay, passt. Das ist ein Statement, da brauche ich absolut gar nichts mehr zu sagen. Also, habt einen schönen Dienstag, Österreich.
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13: Da ist heute wirklich alles mit dabei. Regen, Sonne und auch wieder heiße Temperaturen, bis zu 32 Grad meist. Im Osten sogar bis zu 34 Grad. Im Laufe des Tages wird aber allgemein der Regen dann immer mehr.
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13: Wir haben eine Sperre in Wien nach einem Unfall auf der A22 in Fahrtrichtung Tangente zwischen dem Tunnel Kaisermühlen und dem Knoten Kaisermühlen. In Salzburg haben wir jetzt auch eine Sperre, und zwar im Ofenauer Tunnel auf der A10 Richtung Villach. Da ist nämlich ein Stromausfall aktuell. In Tirol beschäftigt uns noch der Unfall auf der A13 Richtung Italien zwischen Nösslach und dem Brennerpass. Die Unfallstelle ist zwar schon geräumt, es dauert aber noch bis zu einer Dreiviertelstunde länger. Und wir haben Blockabfertigung auf der B169 Tal einwärts vor dem Brettfalltunnel. Gute und vor allem sichere Fahrt.
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13: Um kurz nach 13:30, es geht also schon in Richtung Feierabend. Den Dienstag haben wir quasi ja schon fast geschafft. Dann ist schon der Mittwoch da, Wochenteilen heißt es dann. Und dann steht ja quasi auch schon das Wochenende vor der Tür. Also, es geht auf Richtung Wochenende mit Jennifer Lopez und David Guetta. Save me tonight.

0: Mit Österreichs bester Musik geht's durch diesen Dienstag und natürlich auch mit allen wichtigen Infos aus allen Bundesländern.
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0: Es berichtet aus der Antenne Österreich Nachrichtenredaktion Alina Wagerter.
3: Nach dem Flugzeugabsturz im niederösterreichischen Garming mit 2 Toten und 2 Verletzten gibt es Hinweise auf technische Probleme. Der Pilot soll kurz vor dem Absturz einen Motorausfall und fehlenden Öldruck gemeldet haben. Die Sicherheitsuntersuchungsstelle prüft jetzt die Maschine und wertet Daten aus. Ein Endergebnis könnte aber erst in mehreren Monaten vorliegen. Ein Wolf hat erneut in Salzburg zugeschlagen. Dieses Mal eben im Pongau. Ein gerissenes Schaf wurde dort entdeckt. Laut dem Wolfsbeauftragten Hannes Üblacker ist das Rissbild aber nicht eindeutig zuordnenbar. Eine DNA-Probe wurde nun entnommen und soll mehr Klarheit bringen. Und im Winter sind große Mengen an Schlamm aus dem Neusiedlersee abgesaugt worden. Der trockene Schlamm wird jetzt im Sommer als Dünger von zahlreichen Landwirten verwendet. Vor allem der sandige Boden profitiert davon, da der Schlamm ein guter Wasserspeicher ist.
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8: Ukraine startet ein neues EU-Beitrittskapitel und Fußball-WM. Heute steigt das Knaller-Halbfinale Spanien gegen Frankreich.
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8: Im Studio Jessica Kornpeintner. Die Ukraine startet ein neues EU-Beitrittskapitel. Einen Monat nach dem Beginn der Beitrittsverhandlungen ist heute ein weiterer Verhandlungsblock eröffnet worden. Es geht um die Bereiche Außenpolitik, Sicherheit und Verteidigung. Das ist aber nicht das einzige Thema für die EU-Erweiterungskommission. Im Laufe des Tages sollen auch Fortschritte in den Verhandlungen mit Moldau, Montenegro und Albanien gemacht werden. Weiter nach Deutschland. Der Bundestag macht dort den Weg für antragsloses Kindergeld frei. Das bedeutet, jungen Familien fällt künftig ein großes Stück Bürokratie weg. Denn Kindergeld soll in Deutschland künftig automatisch und ohne Antrag nach der Geburt ausgezahlt werden. Dadurch sollen jährlich rund 300.000 Erstanträge wegfallen, die bisher bei der Familienkasse der Bundesagentur für Arbeit eingereicht werden müssen. Der Bundesrat muss dem Gesetz noch zustimmen. Und noch zur Fußball-WM. Es fühlt sich an wie ein vorgezogenes Finale. Die Halbfinal-Kracherpartie zwischen den beiden Titelfavoriten Frankreich und Spanien geht heute über die Bühne. Und damit der Kampf zwischen der Mannschaft mit der stärksten Defensive im bisherigen Turnier gegen jene mit der hochkarätigsten Offensive. Für Frankreich ist es bereits das dritte WM-Halbfinale in Folge. Spanien steht hingegen erst zum zweiten Mal überhaupt unter den letzten vier eine Weltmeisterschaft. Anpfiff ist heute um 21 Uhr.
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10: Es kann öfters regnen heute Nachmittag und die Sonne, die tut sich zeitenweise schwer. Es ist schwül bei 24 bis 32 Grad. Morgen wird es dann wechselhaft und erneut schwül, wieder so im Bereich zwischen 23 und 32 Grad. So ein klassischer Mix aus Sonne und Wolken. Und speziell am Nachmittag müssen wir auch mit Regen rechnen. Nicht Fisch, nicht Fleisch, dann am Donnerstag und erneut schwüle Temperaturen bei maximal 33 Grad.
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11: Der Katschberg-Tunnel in Kärnten auf der A10 in Fahrtrichtung Salzburg ist aktuell gesperrt. Da ist nämlich ein defektes Fahrzeug. Und auch in Salzburg haben wir eine Sperre, und zwar zwischen dem Ofenau-Tunnel und dem Brendenberg-Tunnel auf der A10 in beiden Fahrtrichtungen aufgrund eines Stromausfalls. Bis zu einer Stunde plus haben wir in Tirol auf der A13

0: Richtung Italien zwischen der Mautstelle Schönberg und Nösslach. Und auf der B169 vor dem Brettfalltunnel ist die Blockabfertigung aktiv, taleinwärts. Gute Fahrt.
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2: Schönen Dienstagnachmittag, schön, dass ihr mit dabei seid. Und auf geht's Richtung Feierabend.

0: Wir brauchen kühle Getränke und vielleicht auch ein paar Snacks.
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0: Denn heute soll es richtig gemütlich werden am Abend. Um 21 Uhr das erste Halbfinale Frankreich gegen Spanien. Und wenn wir uns ehrlich sind, ist das eigentlich das vorweggenommene Finale. Die meisten sehen ja da die Franzosen etwas vorne, auch wenn die Spanier ja unter anderem auch Österreich aus dem Bewerb geworfen haben. Jetzt ist dieses erste Halbfinale von einem Supercomputer durchgerechnet worden. Und dieser Supercomputer, der sieht die Franzosen da ganz leicht vorne. Der Supercomputer, der gibt den Franzosen eine Siegchance von 43,9% nach 90 Minuten. Spanien kommt maximal auf 29%.

1% und die 27,1%, die sprechen für ein Unentschieden. Aber Gott sei Dank ist es den Spielern am Feld völlig wurscht, was der Supercomputer sagt. Ich hoffe einfach, dass es eine richtig lässige Partie wird, dass vielleicht ein Lamine Yamal endlich mal zu seiner überragenden Form findet und die Franzosen da offensiv auch ein richtiges Feuerwerk abzünden. Um 21 Uhr geht's da heute los.

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11: Es kann öfters regnen heute Nachmittag und die Sonne, die tut sich zeitenweise schwer. Es ist schwül bei 24 bis 32 Grad. Morgen wird es dann wechselhaft und erneut schwül, wieder so im Bereich zwischen 23 und 32 Grad. So ein klassischer Mix aus Sonne und Wolken. Und speziell am Nachmittag müssen wir auch mit Regen rechnen. Nicht Fisch, nicht Fleisch, dann am Donnerstag und erneut schwüle Temperaturen bei maximal 33 Grad.
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12: Der Katschberg-Tunnel in Kärnten auf der A10 in Fahrtrichtung Salzburg ist aktuell gesperrt. Da ist nämlich ein defektes Fahrzeug. Und auch in Salzburg haben wir eine Sperre, und zwar zwischen dem Ofenau-Tunnel und dem Brendenberg-Tunnel auf der A10 in beiden Fahrtrichtungen aufgrund eines Stromausfalls. Bis zu einer Stunde plus haben wir in Tirol auf der A13 Richtung Italien zwischen der Mautstelle Schönberg und Nösslach und auf der B169 vor dem Brettfalltunnel ist die Blockabfertigung aktiv, taleinwärts. Gute Fahrt!
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11: Wir befinden uns auf der Zielgeraden der Weltmeisterschaft und heute am Abend steht das erste Halbfinale an. Und das ist eigentlich das vorweggenommene Finale Frankreich gegen Spanien. Alles zum Match hört ihr natürlich hier bei uns. Und jetzt geht's hier weiter mit Österreichs bester Musik.

0: Antenne Österreich hier mit Österreichs bester Musik und am kommenden Wochenende, da geht in Salzburg die quasi fünfte Jahreszeit los, die Salzburger Festspiele, am Wochenende ja große Jedermann-Premiere. Und wenn man momentan durch die Stadt Salzburg durchgeht, ja, dann spürt man schon, das ist eine ganz eigene Atmosphäre und momentan auch eine ganz eigene Vorfreude. Und freuen tut sich auch der Thomas vom Lechners Würstelstand.
1: Eigentlich schon. Mir kommt halt vor, dass die Festspielzeit für uns in Salzburg und für die Innenstadt sehr, sehr wichtig ist, weil sehr viele Gäste kommen. Es ist schön zum Schauen, weil es kommen viel Prominenz daher. Man sieht mal sehr viel.
0: Und die Petra von Trachtenmoser, die hat auch schon die perfekten Dirndl für die Festspiele.
2: Wir kriegen jetzt schon kleine Teile von der Herbstlieferung geliefert und das sowieso eleganter. Da gibt es dann auch schon Samtdirndl oder ein Brokatdirndl. Und wie gesagt, die kann man dann sehr wohl für die Festspielzeit sehr, sehr, sehr gut anbieten und verkaufen.
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10: Schulamok in Bayern könnte Terrorhintergrund haben und Tennis, Ofner scheitert in erster Bastardrunde.
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10: Im Studio Jessica Kornpeintner. Nach der Messerattacke an einem Gymnasium in Oberbayern sehen die deutschen Ermittler Hinweise auf ein extremistisches Motiv. Die Ermittlungen gegen den 16-jährigen Verdächtigen, unter anderem wegen versuchtem Mord, hat daher die Bayerische Zentralstelle zur Bekämpfung von Extremismus und Terrorismus übernommen, erklärt die Generalstaatsanwaltschaft München am Dienstag. Mit Blick auf die laufenden Ermittlungen werde man vorerst auch keine weiteren Auskünfte erteilen. Weiter nach Italien. Im Gardasee wächst die Population des Wels bedrohlich. Die riesigen Raubfische, teils bis zu 3 Meter lang, gefährden zunehmend das ökologische Gleichgewicht des größten italienischen Sees. Fischer bezeichnen sie bereits als Monster des Gardasees und schlagen angesichts ihrer rasanten Verbreitung Alarm. Und jetzt soll sich auch etwas ändern. Fischer, Taucher und Freitaucher arbeiten gemeinsam an der Eindämmung der Art. Auch traditionelle Fischernetze werden inzwischen angepasst, so dass sie gezielt Welse erwischen, ohne andere Fischarten zu stören. Und noch zum Tennis. Für Sebastian Ofner ist das ATP 250er Turnier in Bastard bereits nach der ersten Runde auch schon wieder vorbei. Der Steirer unterliegt dem Argentinier Thiago Tirante in 2 Sätzen mit 3:6 und 4:6. Kommende Woche schlägt Ofner dank einer Wildcard in Kitzbühel auf.
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12: Es kann öfters regnen heute Nachmittag und die Sonne, die tut sich zeitenweise schwer. Es ist schwül bei 24 bis 32 Grad. Morgen wird es dann wechselhaft und erneut schwül, wieder so im Bereich zwischen 23 und 32 Grad. So ein klassischer Mix aus Sonne und Wolken. Und speziell am Nachmittag müssen wir auch mit Regen rechnen. Nicht Fisch, nicht Fleisch, dann am Donnerstag und erneut schwüle Temperaturen bei maximal 33 Grad.
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13: In der Steiermark ist ein Unfall passiert und zwar auf der A9 Richtung Voralpenkreuz nach dem Gradkorn-Tunnel. Bitte rechnet hier mehr Zeit ein. In Kärnten ist weiterhin der Katschberg-Tunnel gesperrt. Auf der A10 in Fahrtrichtung Salzburg, da ist nämlich ein defektes Fahrzeug. Auf der A10 in Salzburg in Fahrtrichtung Villach dauert zwischen Hallen und Golling-Altenau aktuell bis zu einer halben Stunde länger. Und in Tirol haben wir einen Plus von einer Viertelstunde. Auf der A13 Richtung Italien zwischen Innsbruck-Amras und Zenzenhof und auf der B169 taleinwärts ist vor dem Brettfalltunnel die Blockabfertigung aktiv. Gute und vor allem sichere Fahrt.
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12: Es geht mit großen Schritten Richtung Dienstagfeierabend. Ich hoffe, ihr habt einen guten Tag und wir versorgen euch jetzt wieder mit Österreichs bester Musik.

0: 21 Uhr geht's heute los.
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0: Das erste Halbfinale bei dieser Weltmeisterschaft steht an und das lautet Frankreich gegen Spanien. Fußballherz, was willst du mehr? Und wir haben uns einmal gefragt, wen sind denn da die Österreicher vorne?
2: Ich hoffe Frankreich, weil ich einfach finde, dass vom Stil, vom Spielen her super sind.
3: Frankreich hat die bessere Mannschaft, 1-0 wahrscheinlich.
0: Also dann doch recht franzosenlastig das Ganze. Wir werden sehen. Um 21 Uhr geht's heute los.
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9: Es kann öfters regnen heute Nachmittag und die Sonne, die tut sich zeitenweise schwer. Es ist schwül bei 24 bis 32 Grad. Morgen wird es dann wechselhaft und erneut schwül, wieder so im Bereich zwischen 23 und 32 Grad. So ein klassischer Mix aus Sonne und Wolken. Und speziell am Nachmittag müssen wir auch mit Regen rechnen. Nicht Fisch, nicht Fleisch, dann am Donnerstag und erneut schwüle Temperaturen bei maximal 33 Grad.
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10: In der Steiermark ist ein Unfall passiert und zwar auf der A9 Richtung Voralpenkreuz nach dem Gradkorn-Tunnel. Bitte rechnet hier mehr Zeit ein. In Kärnten ist weiterhin der Katschberg-Tunnel gesperrt. Auf der A10 in Fahrtrichtung Salzburg, da ist nämlich ein defektes Fahrzeug. Auf der A10 in Salzburg in Fahrtrichtung Villach dauert zwischen Hallen und Golling-Altenau aktuell bis zu einer halben Stunde länger. Und in Tirol haben wir einen Plus von einer Viertelstunde. Auf der A13 Richtung Italien zwischen Innsbruck-Amras und Zenzenhof und auf der B169 taleinwärts ist vor dem Brettfalltunnel die Blockabfertigung aktiv. Gute und vor allem sichere Fahrt.
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0: Schöne Sommerferien in Österreich. Hier ist Antenne Österreich. Naja, wie schaut's denn aus? Was macht's denn so?
1: Wenn wir in die Ferien, da haben wir dann freie Zeit gehabt. Immer spielen in der Früh, gemütlich nur schlafen und nicht dann gleich aufstehen.
0: Genau, ausgeschlafen gehört auch einmal. Und ausgeschlafen gönnen wir uns jetzt wieder Österreichs beste Musik. Schön, dass ihr mit dabei seid.

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4: USA müssen Zölle in Milliardenhöhe zurückzahlen. Und Fußball, Inter Mailand Torwartstar wechselt nach Belgien.
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4: Im Studio Jessica Kornpeintner. Mit Drohungen und der tatsächlichen Verhängung von hohen Zöllen hat US-Präsident Donald Trump international Politik gemacht und damit die Staatskassen gefüllt. Jetzt ist aber Schluss damit. Das US-Finanzministerium gibt nämlich bekannt, dass aus dem im Oktober begonnenen Steuerjahr bisher Zollgebühren in der Höhe von 81 Milliarden Dollar zurückzuzahlen waren. Die Ursache ist eine Entscheidung vom obersten Gerichtshof der USA. Das von Trump bemühte Notstandsgesetz ermächtigt den Präsidenten demnach nicht zur Verhängung von Zöllen, das darf nur der Kongress. Weiter nach Österreich. Das Burgenland führt in der Pflege ein zentrales Bettenmanagement ein. Betroffene und ihre Angehörigen sollen so einen umfassenderen Überblick über verfügbare Plätze bekommen. Auf der Basis nachvollziehbarer Qualitätskriterien und der persönlichen Bedürfnisse können so dann passende Einrichtungen ausgewählt werden, heißt es von Landesrat Leonhard Schneemann. Bisher war die Suche nach einem freien Pflegeplatz ja oft durch mangelnde Übersicht erschwert. Und noch zum Fußball. Jan Sommer verlässt Inter Mailand in Richtung Belgien. Der Schweizer Star-Torhüter schließt sich ablösefrei dem belgischen Spitzenverein Club Brügge an. Angebote aus Spanien hat er abgelehnt. Auch Ajax Amsterdam soll an ihm dran gewesen sein. Aber Sommer hat sich für Brügge entschieden und unterschreibt dort einen 3-Jahres-Vertrag.
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6: Es kann öfters regnen heute Nachmittag und die Sonne, die tut sich zeitenweise schwer. Es ist schwül bei 24 bis 32 Grad. Morgen wird es dann wechselhaft und erneut schwül, wieder so im Bereich zwischen 23 und 32 Grad. So ein klassischer Mix aus Sonne und Wolken. Und speziell am Nachmittag müssen wir auch mit Regen rechnen. Nicht Fisch, nicht Fleisch, dann am Donnerstag und erneut schwüle Temperaturen bei maximal 33 Grad. Wir schauen auf Österreichs Straßen. Steiermark A9-Pyhrn-Autobahn Richtung Voralpenkreuz nach dem Gradkorntunnel. Hier gibt es eine Sperre nach einem Unfall. Und Niederösterreich A1-Westautobahn Richtung Deutschland bei St. Pölten gibt es eine Sperre aufgrund eines Polizeieinsatzes. Wir wünschen eine gute und vor allem sichere Fahrt.
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6: Schönen Dienstagnachmittag. Schön, dass ihr mit dabei seid. Und auf geht's Richtung Feierabend.

0: Österreichs beste Musik, einen schönen Dienstag und wir kommen zu den Meldungen aus den Bundesländern.
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3: Über Monate hinweg haben ein 21-jähriger Mann und eine 20-jährige Frau einen 18-jährigen in Kärnten erpresst. Sie haben ihm gedroht, ihm und seiner Familie etwas anzutun. Aus Angst hat der junge Bursch mehrere tausend Euro im Stadtgebiet von Klagenfurt übergeben sowie überwiesen. Ein Waldbrand hat heute Morgen drei Feuerwehren in Tragwein in Oberösterreich gefordert. Insgesamt sind mehr als 600 Quadratmeter in Flammen gestanden. Das Feuer konnte aber erfolgreich bekämpft werden. Und in Liezen in der Steiermark wird die B320 vorerst nicht ausgebaut. Das ist das Ergebnis aus einer zweijährigen Untersuchung. Die Zeitersparnis durch Ausbauten sei geringer als erhofft, obwohl diese den Verkehr etwas beschleunigen würden.
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6: In der Nacht auf morgen müssen wir teilweise mit Regenschauern und auch mit Gewittern rechnen. Und morgen wird es im Allgemeinen wechselhaft und schwül bei 23 bis 32 Grad. So ein klassischer Mix aus Sonne und Wolken. Am Nachmittag aber auch mit Regen und Gewittern. Nicht Fisch, nicht Fleisch, das Wetter am Donnerstag. Es wird erneut schwül bei 24 bis 33 Grad. Mehr Sonne dann wieder am Freitag. Wir schauen auf Österreichs Straßen. Steiermark A9-Pyrenautobahn Richtung Voralpenkreuz nach dem Gradkorntunnel. Hier gibt es eine Sperre nach einem Unfall. Und Niederösterreich A1-Westautobahn Richtung Deutschland bei St. Pölten gibt es eine Sperre aufgrund eines Polizeieinsatzes. Wir wünschen eine gute und vor allem sichere Fahrt.
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6: Wir befinden uns auf der Zielgeraden der Weltmeisterschaft und heute am Abend steht das erste Halbfinale an. Und das ist eigentlich das vorweggenommene Finale Frankreich gegen Spanien. Alles zum Match hört ihr natürlich hier bei uns. Und jetzt geht's hier weiter mit Österreichs bester Musik.

0: brauchen Ruhe, wir brauchen kühle Getränke und vielleicht auch ein paar Snacks.
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0: Denn heute soll es richtig gemütlich werden am Abend. Um 21 Uhr das erste Halbfinale Frankreich gegen Spanien. Und wenn wir uns ehrlich sind, ist das eigentlich das vorweggenommene Finale. Die meisten sehen ja da die Franzosen etwas vorne, auch wenn die Spanier ja unter anderem auch Österreich aus dem Bewerb geworfen haben. Jetzt ist dieses erste Halbfinale von einem Supercomputer durchgerechnet worden. Und dieser Supercomputer, der sieht die Franzosen da ganz leicht vorne. Der Supercomputer, der gibt den Franzosen eine Siegchance von 43,9% nach 90 Minuten. Spanien kommt maximal auf 29% und die 27,1%, die sprechen für ein Unentschieden. Aber Gott sei Dank ist es den Spielern am Feld völlig wurscht, was der Supercomputer sagt. Ich hoffe einfach, dass es eine richtig lässige Partie wird, dass vielleicht ein Lamine Yamal endlich mal zu seiner überragenden Form findet und die Franzosen da offensiv auch ein richtiges Feuerwerk abzünden. Um 21 Uhr geht's da heute los.

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3: Ukraine startet ein neues EU-Beitrittskapitel und Fußball-WM. Heute steigt das Knaller-Halbfinale Spanien gegen Frankreich.
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3: Im Studio Jessica Kornpaintner. Die Ukraine startet ein neues EU-Beitrittskapitel. Einen Monat nach dem Beginn der Beitrittsverhandlungen ist heute ein weiterer Verhandlungsblock eröffnet worden. Es geht um die Bereiche Außenpolitik, Sicherheit und Verteidigung. Das ist aber nicht das einzige Thema für die EU-Erweiterungskommission. Im Laufe des Tages sollen auch Fortschritte in den Verhandlungen mit Moldau, Montenegro und Albanien gemacht werden. Weiter nach Deutschland. Der Bundestag macht dort den Weg für antragsloses Kindergeld frei. Das bedeutet, jungen Familien fällt künftig ein großes Stück Bürokratie weg. Denn Kindergeld soll in Deutschland künftig automatisch und ohne Antrag nach der Geburt ausgezahlt werden. Dadurch sollen jährlich rund 300.000 Erstanträge wegfallen, die bisher bei der Familienkasse der Bundesagentur für Arbeit eingereicht werden müssen. Der Bundesrat muss dem Gesetz noch zustimmen. Und noch zur Fußball-WM. Es fühlt sich an wie ein vorgezogenes Finale. Die Halbfinal-Kracherpartie zwischen den beiden Titelfavoriten Frankreich und Spanien geht heute über die Bühne. Und damit der Kampf zwischen der Mannschaft mit der stärksten Defensive im bisherigen Turnier gegen jene mit der hochkarätigsten Offensive. Für Frankreich ist es bereits das dritte WM-Halbfinale in Folge. Spanien steht hingegen erst zum zweiten Mal überhaupt unter den letzten vier eine Weltmeisterschaft. Anpfiff ist heute um 21 Uhr.
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5: In der Nacht auf morgen müssen wir teilweise mit Regenschauern und auch mit Gewittern rechnen. Und morgen wird es im Allgemeinen wechselhaft und schwül. Bei 23 bis 32 Grad so ein klassischer Mix aus Sonne und Wolken. Am Nachmittag aber auch mit Regen und Gewittern. Nicht Fisch, nicht Fleisch, das Wetter am Donnerstag. Es wird erneut schwül bei 24 bis 33 Grad. Mehr Sonne dann wieder am Freitag. Wir schauen auf Österreichstraßen und starten in Kärnten. B100 Trautalstraße in beiden Richtungen zwischen der A10 Villach West und Villach Nord. Hier gibt es eine Sperre nach einem Unfall. Wien A23 Südosttangente Richtung Hirschstetten ab der Hansumkurve 15 Minuten Zeitverlust. Niederösterreich A1 Westautobahn Richtung Wien zwischen dem Knoten St. Pölten und St. Pölten Süd. Hier verliert ihr aktuell rund 45 Minuten. Wir wünschen eine gute und vor allem sichere Fahrt.
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5: Es geht mit großen Schritten Richtung Dienstagfeierabend. Ich hoffe, ihr habt einen guten Tag und wir versorgen euch jetzt wieder mit Österreichs bester Musik.

0: dabei hier mit Österreichs bester Musik und am kommenden Wochenende, da geht in Salzburg die quasi fünfte Jahreszeit los, die Salzburger Festspiele, am Wochenende ja große Jedermann-Premiere. Und wenn man momentan durch die Stadt Salzburg durchgeht, ja, dann spürt man schon, das ist eine ganz eigene Atmosphäre und momentan auch eine ganz eigene Vorfreude. Und freuen tut sich auch der Thomas vom Lechners Würstelstand.
1: Eigentlich schon. Mir kommt halt vor, dass die Festspielzeit für uns in Salzburg und für die Innenstadt sehr, sehr wichtig ist, weil sehr viele Gäste kommen. Es ist schön zum Schauen, weil es kommen viel Prominenz daher. Man sieht mal sehr viel.
0: Und die Petra von Trachtenmoser, die hat auch schon die perfekten Dirndl für die Festspiele.
2: Wir kriegen jetzt schon kleine Teile von der Herbstlieferung geliefert und das sowieso eleganter. Da gibt es dann auch schon ein Samtdirndl oder ein Brokatdirndl. Und wie gesagt, die kann man dann sehr wohl für die Festspielzeit sehr, sehr, sehr gut anbieten und verkaufen.

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8: In der Nacht auf morgen müssen wir teilweise mit Regenschauern und auch mit Gewittern rechnen. Und morgen wird es im Allgemeinen wechselhaft und schwül bei 23 bis 32 Grad. So ein klassischer Mix aus Sonne und Wolken. Am Nachmittag aber auch mit Regen und Gewittern. Nicht Fisch, nicht Fleisch, das Wetter am Donnerstag. Es wird erneut schwül bei 24 bis 33 Grad. Mehr Sonne dann wieder am Freitag. Wir schauen auf Österreichstraßen und starten in Kärnten. B100 Trautalstraße in beiden Richtungen. Zwischen der A10 Villach West und Villach Nord. Hier gibt es eine Sperre nach einem Unfall. Wien A23 Südostangente Richtung Hirschstetten. Ab der Hansumkurve 15 Minuten Zeitverlust. Niederösterreich A1 Westautobahn Richtung Wien. Zwischen dem Knoten St. Pölten und St. Pölten Süd. Hier verliert ihr aktuell rund 45 Minuten. Wir wünschen eine gute und vor allem sichere Fahrt.
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0: 21 Uhr geht's heute los.
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0: Das erste Halbfinale bei dieser Weltmeisterschaft steht an und das lautet Frankreich gegen Spanien. Fußballherz, was willst du mehr? Und wir haben uns einmal gefragt, wen sind denn da die Österreicher vorne?
2: Ich hoffe Frankreich, weil ich einfach finde, dass vom Stil, vom Spielen her super sind.
3: Frankreich hat die bessere Mannschaft, 1-0 wahrscheinlich.
0: Also dann doch recht franzosenlastig das Ganze. Wir werden sehen. Um 21 Uhr geht's heute los.
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2: Schulamok in Bayern könnte Terrorhintergrund haben. Und Tennis. Ofner scheitert in erster Bastardrunde.
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2: Im Studio Jessica Kornpeintner. Nach der Messerattacke an einem Gymnasium in Oberbayern sehen die deutschen Ermittler Hinweise auf ein extremistisches Motiv. Die Ermittlungen gegen den 16-jährigen Verdächtigen, unter anderem wegen versuchtem Mord, hat daher die Bayerische Zentralstelle zur Bekämpfung von Extremismus und Terrorismus übernommen, erklärte Generalstaatsanwaltschaft München am Dienstag. Mit Blick auf die laufenden Ermittlungen werde man vorerst auch keine weiteren Auskünfte erteilen. Weiter nach Italien. Im Gardasee wächst die Population des Wels bedrohlich. Die riesigen Raubfische, teils bis zu 3 Meter lang, gefährden zunehmend das ökologische Gleichgewicht des größten italienischen Sees. Fischer bezeichnen sie bereits als Monster des Gardasees und schlagen angesichts ihrer rasanten Verbreitung Alarm. Und jetzt soll sich auch etwas ändern. Fischer, Taucher und Freitaucher arbeiten gemeinsam an der Eindämmung der Art. Auch traditionelle Fischernetze werden inzwischen angepasst, so dass sie gezielt Welse erwischen, ohne andere Fischarten zu stören. Und noch zum Tennis. Für Sebastian Ofner ist das ATP 250er Turnier in Bastard bereits nach der ersten Runde auch schon wieder vorbei. Der Steirer unterliegt dem Argentinier Thiago Tirante in 2 Sätzen mit 3:6 und 4:6. Kommende Woche schlägt Ofner dank einer Wildcard in Kitzbühel auf.
4: Der Dienstag geht recht unbeständig und wechselhaft zu Ende. In der Nacht sind dann teilweise kräftige Regenschauer und auch Gewitter möglich. Morgen am Mittwoch, da wird es dann auch wieder wechselhaft, da gibt es wieder alles. Sonne, Wolken und auch Regenschauer und Gewitter. Es bleibt auch weiterhin heiß, bis zu 32 Grad gibt es morgen.
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4: Schulamok in Bayern könnte Terrorhintergrund haben und Tennis, Ofner scheitert in erster Bastardrunde.
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4: Im Studio Jessica Kornpeintner. Nach der Messerattacke an einem Gymnasium in Oberbayern sehen die deutschen Ermittler Hinweise auf ein extremistisches Motiv. Die Ermittlungen gegen den 16-jährigen Verdächtigen, unter anderem wegen versuchtem Mord, hat daher die Bayerische Zentralstelle zur Bekämpfung von Extremismus und Terrorismus übernommen, erklärt die Generalstaatsanwaltschaft München am Dienstag. Mit Blick auf die laufenden Ermittlungen werde man vorerst auch keine weiteren Auskünfte erteilen. Weiter nach Italien, im Gardasee.

0: Wächst die Population des Wels bedrohlich. Die riesigen Raubfische, teils bis zu 3 Meter lang, gefährden zunehmend das ökologische Gleichgewicht des größten italienischen Sees. Fischer bezeichnen sie bereits als Monster des Gardasees und schlagen angesichts ihrer rasanten Verbreitung Alarm. Und jetzt soll sich auch etwas ändern. Fischer, Taucher und Freitaucher arbeiten gemeinsam an der Eindämmung der Art. Auch traditionelle Fischernetze werden inzwischen angepasst, so dass sie gezielt Wälse erwischen, ohne andere Fischarten zu stören. Und noch zum Tennis. Für Sebastian Ofner ist das ATP 250er Turnier in Bastard bereits nach der ersten Runde auch schon wieder vorbei. Der Steirer unterliegt dem Argentinier Thiago Tirante in 2 Sätzen mit 3:6 und 4:6. Kommende Woche schlägt Ofner dank einer Wildcard in Kitzbühel auf.
1: Der Dienstag geht recht unbeständig und wechselhaft zu Ende. In der Nacht sind dann teilweise kräftige Regenschauer und auch Gewitter möglich. Morgen am Mittwoch, da wird es dann auch wieder wechselhaft. Da gibt es wieder alles: Sonne, Wolken und auch Regenschauer und Gewitter. Es bleibt auch weiterhin heiß, bis zu 32 Grad gibt es morgen.
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3: Der heutige Dienstag geht, recht unbeständig und wechselhaft zu Ende. In der Nacht sind dann teilweise kräftige Regenschauer und auch Gewitter möglich. Morgen am Mittwoch, da wird es dann auch wieder wechselhaft, da gibt es wieder alles. Sonne, Wolken und auch Regenschauer und Gewitter. Es bleibt auch weiterhin heiß, bis zu 32 Grad gibt es morgen.
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5: Heutige Dienstag geht's, recht unbeständig und wechselhaft zu Ende. In der Nacht sind dann teilweise kräftige Regenschauer und auch Gewitter möglich. Morgen am Mittwoch, da wird's dann auch wieder wechselhaft, da gibt's wieder alles. Sonne, Wolken und auch Regenschauer und Gewitter. Es bleibt auch weiterhin heiß, bis zu 32 Grad gibt's morgen.
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3: Der heutige Dienstag geht, naja, recht unbeständig und wechselhaft zu Ende. In der Nacht sind dann teilweise kräftige Regenschauer und auch Gewitter möglich. Morgen am Mittwoch, da wird es dann auch wieder wechselhaft, da gibt es wieder alles. Sonne, Wolken und auch Regenschauer und Gewitter. Es bleibt auch weiterhin heiß, bis zu 32 Grad gibt es morgen.
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0: heutige Dienstag geht's, recht unbeständig und wechselhaft zu Ende. In der Nacht sind dann teilweise kräftige Regenschauer und auch Gewitter möglich. Morgen am Mittwoch, da wird's dann auch wieder wechselhaft, da gibt's wieder alles. Sonne, Wolken und auch Regenschauer und Gewitter. Es bleibt auch weiterhin heiß, bis zu 32 Grad gibt's morgen.
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0: wechselhaft und schwül, so wird der heutige Mittwoch. Da ist heute dann wirklich alles mit dabei. Teilweise ist es sonnig, teilweise wieder bewölkt. Es gibt hier und da auch mal ein paar Regenschauer und auch Gewitter. Von den Temperaturen her wird es heute wieder heiß, bis zu 32 Grad.
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0: wechselhaft und schwül. So wird er der heutige Mittwoch. Da ist heute dann wirklich alles mit dabei. Teilweise ist es sonnig, teilweise wieder bewölkt. Es gibt hier und da auch mal ein paar Regenschauer und auch Gewitter. Von den Temperaturen her wird es heute wieder heiß, bis zu 32 Grad.
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